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1: Mit Florian Klaus. Bis zu 6.000 Euro Prämie gibt es für Käufer von E-Autos durch ein neues Förderprogramm vom Staat. Ab heute sollen Privatleute die Förderung beantragen können. Bundesverkehrsminister Schneider will das Portal am Vormittag starten. Die Prämie gibt es auch rückwirkend für Autos, die seit dem 1. Januar neu zugelassen worden sind. Insgesamt stehen 3 Milliarden Euro zur Verfügung. US-Präsident Trump hatte für heute angeblich einen Angriff auf den Iran geplant. Den hatte er aber nach eigenen Angaben abgesagt. Das Militär sei für einen groß angelegten Angriff bereit, falls es keine Einigung mit dem Iran gäbe. Tina Eck berichtet.
2: Einige Golfstaaten, darunter Katar und Saudi-Arabien, hätten ihn gebeten, von dem geplanten Militärschlag zunächst abzusehen, weil gerade ernsthafte Verhandlungen im Gange seien, erklärte Trump weiter. Aus Respekt sei er dieser Bitte nachgekommen. Zuvor hatte Trump den Druck auf den Iran wieder mal hochgeschraubt und gedroht, den Krieg wieder aufzunehmen.
1: Vor gut 3,5 Jahren hat der Bund den Düsseldorfer Energiekonzern Uniper mit mehr als 13 Milliarden Euro vor der Pleite gerettet. Heute startet die Bundesregierung einem Bericht der Süddeutschen Zeitung zufolge das Verfahren für den Wiederverkauf des Unternehmens. Bis Mitte Juni können sich demnach Interessenten melden, die sich an Uniper beteiligen wollen. Der Bund will seine Beteiligung von heute 99% auf etwa ein Viertel herunterfahren. Umweltverbände sehen sich vom neuen Klimagutachten eines Expertenrats bestätigt. Wenn die Bundesregierung so weitermacht wie bisher, wird es demnach nichts mit den deutschen Klimazielen. Das sei eine Ohrfeige für die bisherige Klimapolitik der Regierung, sagt Greenpeace. Der BUND kritisiert, dass sie das Problem mit dem geplanten neuen Heizungsgesetz oder der Aufweichung vom Verbrenner aus noch verschärfe. Die Zeit von Star-Fußballtrainer Pep Guardiola beim Premier League-Club Manchester City neigt sich Medienberichten zufolge dem Ende zu. Eigentlich hat er noch einen Vertrag bis 2027. Zum Saisonende soll jetzt aber Schluss sein, heißt es. Es wäre das Ende einer erfolgreichen Ära. Auch in dieser Saison ist die Meisterschaft noch möglich, dafür müsste Konkurrent Arsenal aber patzen.

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1: Mit Florian Klaus. Wie geht es den deutschen Wäldern? Dafür stellt Bundesagrarminister Rainer heute neue Daten vor. Schon länger werden an den Bäumen wegen des Klimawandels verbreitet Schäden durch Hitze, Trockenheit und Käferbefall beobachtet. Im letzten Jahr kam heraus, dass der Wald in Deutschland durch die großen Schäden inzwischen mehr Kohlenstoff abgibt, als er aufnehmen kann und damit seine Funktion als Klimaschützer auch nicht mehr erfüllen kann. Wenn wir über KI sprechen, denken wohl viele zuerst an ChatGPT. Der Milliardär Elon Musk ist mit einer Klage gegen den Entwickler von ChatGPT, OpenAI, gescheitert. Musk war mal Geldgeber von OpenAI und wirft dem Unternehmen unter anderem vor, eine frühere gemeinsame Vision verraten zu haben. Es sei nun in erster Linie auf Profit aus. Allerdings entschied das Gericht, dass Musk zu spät geklagt hat. Die Verjährungsfrist war abgelaufen. Mit einem eigenen Mietendeckel wollte Berlin den immer höheren Mietkosten mal Grenzen setzen, aber das Bundesverfassungsgericht hat Nein gesagt. Der Bund sei für solche Dinge zuständig. Die SPD will sich jetzt in der Bundesregierung dafür einsetzen, dass die Länder eigene Mietendeckel einführen können. Jan-Henner Reitze berichtet.
2: Dass die Bundes-SPD ausgerechnet jetzt wieder eine rechtliche Grundlage schaffen will, damit Bundesländer jeweils für sich Mietendeckel festlegen können, liegt an der bevorstehenden Abgeordnetenhauswahl in Berlin, wo die SPD aktuell in Umfragen hinten liegt. Die Union lehnt Mietendeckel allerdings ab und innerhalb der Bundesregierung gibt es sowieso schon zahlreiche Streitthemen.
1: Eine IS-Rückkehrerin aus Oberfranken ist vom Oberlandesgericht München zu 4 Jahren Haft verurteilt worden. Die heute 38-Jährige war 2014 mit ihren Kindern nach Syrien gereist, um ihrem Mann zu folgen. Der kämpfte dort für die Terrormiliz Islamischer Staat. Das Gericht urteilte, dass die Frau auch ihre Fürsorgepflicht für ihre Kinder verletzt hat. Sie soll sie im Sinne des IS erzogen haben, dessen Ideologie sie leidenschaftlich geteilt habe. Das Zielviertelfinale rückt für die deutsche Eishockeymannschaft bei der WM in immer weitere Ferne. Gegen Gastgeber Schweiz setzte es eine deutliche 1:6 Niederlage. Damit ist das DEB-Team auch nach 3 Spielen noch punktlos. Nächster Gegner ist morgen Weltmeister und Olympiasieger USA. 089
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2: Nach einem nassen Morgen, tagsüber meistens trocken, viele Wolken, etwas Sonne, bis zu 18 Grad. Und der Wettertrend für München und Umgebung, morgen sehr wechselhaft bei 20 Grad. Ab Donnerstag dann immer schöner und wärmer, am Wochenende über 25 Grad.
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3: Mit Florian Klaus. Guten Morgen. Wer ein neues E-Auto kauft, kann ab heute die neue Förderprämie beantragen. Bundesumweltminister Schneider will das Online-Portal heute Vormittag freischalten. Die Förderung gibt es auch rückwirkend für Autos, die seit Jahresbeginn neu zugelassen worden sind. Je nach Fahrzeug, Einkommen und Familiengröße der Käufer gibt es zwischen 1.500 und 6.000 Euro. Union und SPD sind sich einig. Die automatische Diätenerhöhung für Bundestagsabgeordnete soll in diesem Jahr ausgesetzt werden. Er sei dafür, diese Idee aus der Union schnellstmöglich umzusetzen, sagte SPD-Generalsekretär Klüssendorf. Ronny Thorau berichtet aus Berlin.
4: Man könne nicht bei Krankenversicherung, Rente und Pflege über Einsparungen diskutieren und sich gleichzeitig eine Diätenerhöhung von 500 Euro pro Monat genehmigen, so SPD-Generalsekretär Klüssendorf. Auch Unionsfraktionschef Spahn hatte sich offen gezeigt für einen Verzicht auf die anstehende automatische Diätenerhöhung zum 1. Juli. Er verstehe, dass Bürger, wenn sie verzichten müssten, das auch von Abgeordneten erwarteten, so Spahn.
3: Vor gut 3,5 Jahren hat der Bund den Düsseldorfer Energiekonzern Uniper mit mehr als 13 Milliarden Euro vor der Pleite gerettet. Heute startet die Bundesregierung einem Bericht der Süddeutschen Zeitung zufolge das Verfahren für den Wiederverkauf des Unternehmens. Bis Mitte Juni können sich demnach Interessenten melden, die sich an Uniper beteiligen wollen. Der Bund will seine Beteiligung von heute 99% auf etwa ein Viertel herunterfahren. Nach Schüssen an einem islamischen Zentrum in der US-Stadt San Diego mit 3 Toten sind auch die mutmaßlichen Täter tot. Die Polizei fand die Verdächtigen im Alter von 17 und 19 Jahren in einem Auto auf dem Parkplatz. Die Polizei geht vorerst von einem Hassverbrechen aus. Zu dem Zentrum gehören eine Moschee und eine Schule. Die deutschen Eishockeyspieler haben bei der Weltmeisterschaft auch nach Spiel 3 noch keine Punkte. Gegen Gastgeber Schweiz gab es eine sehr deutliche 1:6 Niederlage. Es ist die höchste WM-Niederlage gegen den Nachbarn seit 89 Jahren. Das Minimalziel Viertelfinale ist in weiter Ferne. Und am Mittwoch geht es gegen den Titelverteidiger USA.
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5: Aktuell habt ihr freie Fahrt.
1: Das Blitzer-Update.
5: Unter anderem Obergiesing, die Tegernseer Landstraße stadtauswärts. Gute Fahrt. 089
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2: Heute unbeständig, nach einem nassen Morgen tagsüber, zumindest meistens trocken, auch ein bisschen Sonne dazwischen, bis zu 18 Grad. Der Wettertrend für München und Umgebung, morgen sehr wechselhaft bei 20 Grad. Ab Donnerstag schöner und immer wärmer, am Wochenende über 25 Grad.
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4: Aktuell habt ihr freie Fahrt.
1: Das Blitzer-Update.
4: Unter anderem Obergiesing, die Tegernseer Landstraße stadtauswärts. Gute Fahrt.
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3: Nach einem nassen Morgen, tagsüber meistens trocken, viele Wolken, etwas Sonne bis zu 18 Grad. Und der Wettertrend für München und Umgebung, morgen sehr wechselhaft bei 20 Grad. Ab Donnerstag dann immer schöner und wärmer, am Wochenende über 25 Grad.
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4: Mit Nicolas Pinkernell, guten Morgen. Anzügliche Sprüche und Hinterherpfeifen auf der Straße. Das erleben vor allem Frauen immer wieder und es bleibt meist ohne Folgen. 089 Kult München Reporterin Julia Kafka, das könnte sich bei uns ändern.
5: Richtig, das sogenannte Catcalling könnte bald vom Ordnungsamt geahndet werden. Die Stadt Köln hatte diese Idee und lässt sie gerade von der Stadtverwaltung prüfen. Wir haben hier beim Münchner Kreisverwaltungsreferat nachgefragt und es heißt, dass man diesen Ansatz spannend findet und mit dem Ordnungsamt sprechen will. Man hofft aber vor allem darauf, dass es bald eine bundeseinheitliche Lösung geben wird, die Strafverfolgung des Catcallings erleichtern wird.
4: Wohnen soll hier bei uns in München wieder bezahlbarer werden. Nur wie? Erste Antworten soll heute der Wohnungsbaugipfel von Oberbürgermeister Krause liefern. Über 80 Teilnehmer sind zu der nicht öffentlichen Sitzung eingeladen, unter anderem die großen Wohnungsbauunternehmen. Die sollen eine Einschätzung abgeben, wie der Bau günstigerer Wohnungen angekurbelt werden kann. Vor Frauentoiletten gibt's bei Konzerten oder anderen Veranstaltungen fast immer lange Schlangen. Im Bayerischen Landtag geht's heute darum, das zu ändern. Die Grünen fordern, dass es in neuen Locations künftig mehr Frauentoiletten geben soll. Darüber entscheidet der Bauausschuss heute.
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6: In rund 40 Münchner Pausenhöfen dürfen Kinder und Jugendliche aus der Nachbarschaft in den Ferien Basketball, Fußball oder Tischtennis spielen. Die neue Saison der offenen Schulhöfe wird heute offiziell hier am Sportplatz am Perlacher Forst eröffnet. Aus Perlach, Alexandra Goralska, 089 Kult.
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7: Aktuell auf den Straßen alles entspannt.
2: Das Blitzer-Update.
7: Unter anderem Berg am Laim, die Kreilerstraße einwärts und im Landkreis Fürstenfeldbruck in Puchheim die Birkenstraße. Gute Fahrt.
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8: Gleich ein Kulthit aus den 80ern bei mir von einer Band, die hat eigentlich gar nichts mit Berlin zu tun, hat sich aber so genannt, weil das damals in den USA einfach ziemlich exotisch und cool klang. Aus Kalifornien, Berlin und Take My Breath Away, die Nummer habe ich gleich. Vorher die Stranglers und Always

0: Wir sind München Sender für Kulthits und Kultur. Mit den Kulthits machen wir gleich weiter. Vorher der Blick auf das kulturelle Angebot heute.
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0: Im Flux ist Silent Disco. Da kommt die Musik über kabellose Kopfhörer. Jeder stellt die Lautstärke selbst ein, tanzt so, wie es sich gut anfühlt. Egal ob alt oder jung, die Silent Disco bringt alle in Bewegung. Auf der Dachterrasse des Flux um 18.30 Uhr geht's los. Der Eintritt ist frei.
1: Tipp 2.
0: Mit einer trägen Wucht stemmt sich der Kabarettist Matthias Egersdörfer gegen die Schnelllebigkeit der Welt. Der ganze Abend feiert die Langsamkeit, so heißt das Programm auch, nämlich langsam, in der Pasinger Fabrik um 20 Uhr.
1: Tipp 3.
0: Die Undertones sind eine echte Kultband. Seit 50 Jahren stehen sie auf der Bühne und feiern den Punkrock mit Songs wie My Perfect Cousin oder Teenage Kicks. Heute Abend spielen die Undertones im Backstage. Um 20 Uhr geht's los.
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1: 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Schönen guten Morgen am Dienstag. Es ist heute ein richtig bedeutsamer Tag in der Musikgeschichte, denn auf den Tag genau vor 48 Jahren beginnt die Geschichte, die Erfolgsgeschichte der Dire Straits. Die haben nämlich heute vor 48 Jahren ihren allerersten Song veröffentlicht. Sultans of Swing war das damals. 120 englische Pfund haben sie für das Studio bezahlt, wo sie diesen Song aufgenommen haben. Und es ist nicht gleich ein Mega-Erfolg geworden, nämlich erst ein Jahr nach der Veröffentlichung, also 1979, da ist ihnen der Durchbruch gelungen. Da war die Nummer nämlich auf dem Debütalbum der Band drauf und das ist in die britischen Charts eingestiegen. Fortan haben die Radiostationen den Track hoch und runter gespielt. Und womit? Mit Recht. Es ist eine richtig klasse Nummer. Hier sind die Dire Straits auf 089 Kult und Sultans of Swing.

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5: Heute unbeständig, nach einem nassen Morgen tagsüber, zumindest meistens trocken, auch ein bisschen Sonne dazwischen, bis zu 18 Grad. Der Wettertrend für München und Umgebung, morgen sehr wechselhaft bei 20 Grad. Ab Donnerstag schöner und immer wärmer, am Wochenende über 25 Grad.
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7: Aktuell kommt ihr weiter überall gut durch.
4: Das Blitzer-Update.
7: Unter anderem Mosach, die Max-Born-Straße einwärts und in Unterhaching im Oberweg. Gute Fahrt.
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8: Amy Winehouse, Back to Black und Camouflage, Love is a Shield. Das sind zwei der größten Kulte jetzt von den 80ern bis heute. Jetzt bei mir, guten Morgen am Dienstag. 089.

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Und wir freuen uns natürlich immer riesig, wenn ihr uns neu entdeckt. Zum Beispiel hat das Katinka aus Freiham getan im Münchner Westen. Sie ist neu mit dabei in der 089 Kult Community, hat sie uns geschrieben über unsere Webseite, über 089kult.de. Für dich, Katinka, der nächste Kulthit. Einer der größten von den 80ern bis heute. Hier sind Wham und Club Tropicana.

Schönen guten Morgen am Dienstag auf 089 Kult. Alle, die Ivo heißen, haben heute was zu feiern. Ihr habt heute nämlich Namenstag und viele Münchnerinnen und Münchner denken beim Namen Ivo ja als allererstes an Ivo Batic, den mittlerweile ehemaligen, muss man ja sagen, Tatortkommissar, gespielt von Miroslav Němec. Ganz egal, ob er wirklich Ivo heißt oder Ivo genannt werde, zum Beispiel als Spitznamen. Alles Gute zum Namenstag. Wir sind 089 Kult.

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7: Nach einem nassen Morgen, tagsüber meistens trocken, viele Wolken, etwas Sonne bis zu 18 Grad. Und der Wettertrend für München und Umgebung, morgen sehr wechselhaft bei 20 Grad. Ab Donnerstag dann immer schöner und wärmer, am Wochenende über 25 Grad.
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8: Mit Nicolas Pinkernel, guten Morgen. Fast jede Frau hat es schon erlebt und auch Männer sind davor nicht sicher vor sogenanntem Catcalling. Damit sind anzügliche Sprüche und Hinterherpfeifen auf der Straße gemeint. Und 089-Kult München-Reporterin Julia Kafka, das könnte bald strafrechtlich geahndet werden.
9: Genau, die Stadt Köln prüft gerade, ob es möglich ist, dass das Ordnungsamt dieses Verhalten strafrechtlich ahnden kann. Wir haben mit dem Münchner Kreisverwaltungsreferat gesprochen und auch hier ist man angetan von der Idee. Man wolle mit dem betreffenden Ordnungsamt in Austausch gehen, heißt es vom KVR. Aktuell kann Catcalling noch gar nicht strafrechtlich verfolgt werden. Auf Bundesebene wird das derzeit aber diskutiert.
8: Vor dem Oberlandesgericht hier in München geht es ab heute darum, ob über 220.000 Menschen Geld von Amazon bekommen. Sie haben sich einer Sammelklage angeschlossen. Dabei geht es um die Frage, durfte der Streamingdienst Amazon Prime Video trotz laufenden Verträgen Werbung einführen? Eine Entscheidung wird heute noch nicht erwartet. Bei Veranstaltungen braucht es für Männer mindestens 20 Toiletten, also 8 Kabinen und 12 Urinale. Frauen bekommen insgesamt nur 12 Toiletten. Das sorgt oft für lange Schlangen. Im Bayerischen Landtag geht es heute darum, ob diese Zahl angeglichen werden soll. Falls ja, würde die Regel aber nur für Neubauten gelten.
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10: Zwischen Meisterfeier und Pokalfinale haben die Bayern-Stars auch Zeit für ihre Fans. Luis Diaz zum Beispiel gibt heute ab 13 Uhr eine Autogrammstunde im Shop des Bayern-Sponsors Telekom am Marienplatz. Aus der Altstadt Max Eckert, 089 Kult.
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11: Auf der A94 Richtung München staut es sich zwischen Paarstetten und Paarsdorf. Ihr braucht aktuell 17 Minuten länger, Tendenz steigend.
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11: Unter anderem Berg am Leim, die Kreilerstraße einwärts und im Landkreis Starnberg in Gilching die Karolingerstraße. Gute Fahrt.
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12: 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Gleich nach Maroon 5 und Tina Turner.

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Heute ist nicht irgendein Dienstag, heute ist offizieller May Ray Day, also der Tag des Sonnenscheins im Mai. Das bringt mich thematisch ziemlich nahe an das Service-Update um 7.30 Uhr. Da gucken wir natürlich mal etwas genauer auf die Prognose für heute und schon mal die kommenden Tage. Und wir checken natürlich auch die Lage auf den Straßen, dass ihr gut unterwegs seid heute Morgen. Wir sind 089 Kult, ich bin Johannes Boos, guten Morgen am Dienstag.

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9: Heute unbeständig, nach einem nassen Morgen tagsüber zumindest meistens trocken, auch ein bisschen Sonne dazwischen, bis zu 18 Grad. Der Wettertrend für München und Umgebung, morgen sehr wechselhaft bei 20 Grad. Ab Donnerstag schöner und immer wärmer, am Wochenende über 25 Grad.
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11: Obacht, auf der A94 Richtung Passau. Zwischen Riem und Feldkirchen West, da liegt eine Metallstange auf der Fahrbahn. Und in der Gegenrichtung, also Richtung München, staut es sich weiter zwischen Paarstetten und Marktschwaben. Aktuell kommen hier 24 Minuten on top. Außerdem stockend die A9 Richtung München zwischen Garching Süd und Frankfurter Ring. Hier braucht ihr 9 Minuten länger.
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11: Unter anderem in Obersendling die Eidenbachstraße einwärts und im Landkreis Erding in Neuching die Münchner Straße. Gute Fahrt.
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Wir sind München Sender für Kulthits und Kultur. Wir sind 089 Kult. Ich bin Johannes Boos. Schönen guten Morgen am Dienstag. Montags haben ja die meisten Ausstellungen in der Stadt geschlossen. Deshalb sprechen wir immer heute über neue Highlights, die ihr in München entdecken könnt. Zum Beispiel die Ausstellung Literatur und Haltung Rahel Salamanders Archiv. Das ist eine Ausstellung, die sich um, wie der Name schon sagt, Rahel Salamander dreht. Die hat ja einst 1982 hier in der Stadt die erste deutsche Buchhandlung eröffnet, die sich auf jüdische Literatur und Literatur zum Judentum spezialisiert hat. Und heute Abend wird diese interessante Ausstellung eröffnet. Um 19.30 Uhr in der Monazensia im Hildebrandhaus. Das ist in Bogenhausen. Der Eintritt ist übrigens frei. Wir sind 089 Kult, München Sender für Kulthits und Kultur.

Wenn ihr bei diesem Text nicht alles versteht, kein Wunder, denn Ed Sheeran singt in dieser Nummer nicht nur auf Englisch, das alleine ist ja oftmals schwierig genug, sondern auch auf Punjabi. Das ist eine Sprache, die in Indien und in Pakistan gesprochen wird. Sapphire heißt der Song hier auf 089 Kult. Ich bin Johannes Boos und damit zurück musikalisch in die 80er. Hier ist Eric Carmen und Hungry Eyes.

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16: Nach einem nassen Morgen, tagsüber meistens trocken, viele Wolken, etwas Sonne bis zu 18 Grad. Und der Wettertrend für München und Umgebung, morgen sehr wechselhaft bei 20 Grad. Ab Donnerstag dann immer schöner und wärmer, am Wochenende über 25 Grad.
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17: Mit Nicolas Pinkanell, guten Morgen. Anzügliche Sprüche und Hinterherpfeifen auf der Straße. Das erleben vor allem Frauen immer wieder und es bleibt meist ohne Folgen. 089 Kult München Reporterin Julia Kafka, das könnte sich bei uns ändern.
18: Richtig, das sogenannte Catcalling könnte bald vom Ordnungsamt geahndet werden. Die Stadt Köln hatte diese Idee und lässt sie gerade von der Stadtverwaltung prüfen. Wir haben hier beim Münchner Kreisverwaltungsreferat nachgefragt und es heißt, dass man diesen Ansatz spannend findet und mit dem Ordnungsamt sprechen will. Man hofft aber vor allem darauf, dass es bald eine bundeseinheitliche Lösung geben wird, die Strafverfolgung des Catcallings erleichtern wird.
17: Wohnen soll hier bei uns in München wieder bezahlbarer werden. Nur wie? Erste Antworten soll heute der Wohnungsbaugipfel von Oberbürgermeister Krause liefern. Über 80 Teilnehmer sind zu der nicht öffentlichen Sitzung eingeladen, unter anderem die großen Wohnungsbauunternehmen. Die sollen eine Einschätzung abgeben, wie der Bau günstigerer Wohnungen angekurbelt werden kann. Vor Frauentoiletten gibt's bei Konzerten oder anderen Veranstaltungen fast immer lange Schlangen. Im Bayerischen Landtag geht's heute darum, das zu ändern. Die Grünen fordern, dass es in neuen Locations künftig mehr Frauentoiletten geben soll. Darüber entscheidet der Bauausschuss heute.
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19: In rund 40 Münchner Pausenhöfen dürfen Kinder und Jugendliche aus der Nachbarschaft in den Ferien Basketball, Fußball oder Tischtennis spielen. Die neue Saison der offenen Schulhöfe wird heute offiziell hier am Sportplatz am Perlacher Forst eröffnet. Aus Perlach, Alexandra Goralska, 089 Kult.
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20: Einiges los heute Morgen auf der A99 West Richtung Nürnberg zwischen Dreieck Allach und Ludwigsfeld. Ein Unfall auf der linken Spur. Es staut sich ab Lochhausen 18 Minuten plus. Außerdem staut es sich zurück auf der Eschenrieder Spange Richtung A99. Plant hier 21 Minuten mehr ein. Und die A94 Richtung München. Da staut es sich weiter zwischen Paarstetten und Paarsdorf. Hier kommen 38 Minuten on top. Tendenz steigend.
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20: Mit dabei unter Menzing die Menzinger Straße auswärts und im Landkreis Fürstenfeldbruck in Puchheim die Birkenstraße. Gute Fahrt.
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21: Die besten Empfehlungen für euren Dienstagabend gleich bei mir nach Kult-Hits von Cyndi Lauper und Bruce Springsteen.

0: Wir sind München Sender für Kulthits und Kultur. Mit den Kulthits machen wir gleich weiter. Vorher der Blick auf das kulturelle Angebot heute.
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0: Im Flux ist Silent Disco. Da kommt die Musik über kabellose Kopfhörer. Jeder stellt die Lautstärke selbst ein, tanzt so, wie es sich gut anfühlt. Egal ob alt oder jung, die Silent Disco bringt alle in Bewegung. Auf der Dachterrasse des Flux um 18.30 Uhr geht's los. Der Eintritt ist frei.
1: Tipp 2.
0: Mit einer trägen Wucht stemmt sich der Kabarettist Matthias Egersdörfer gegen die Schnelllebigkeit der Welt. Der ganze Abend feiert die Langsamkeit, so heißt das Programm auch, nämlich langsam, in der Pasinger Fabrik um 20 Uhr.
1: Tipp 3.
0: Die Undertones sind eine echte Kultband. Seit 50 Jahren stehen sie auf der Bühne und feiern den Punkrock mit Songs wie My Perfect Cousin oder Teenage Kicks. Heute Abend spielen die Undertones im Backstage. Um 20 Uhr geht's los.
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Schönen guten Morgen am Dienstag auf 089 Kult. Alle, die Ivo heißen, haben heute was zu feiern. Ihr habt heute nämlich Namenstag und viele Münchnerinnen und Münchner denken beim Namen Ivo ja als allererstes an Ivo Batic, den mittlerweile ehemaligen, muss man ja sagen, Tatortkommissar, gespielt von Miroslav Nemec. Ganz egal, ob er wirklich Ivo heißt oder Ivo genannt werde, zum Beispiel als Spitznamen. Alles Gute zum Namenstag. Wir sind 089 Kult.

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8: Heute unbeständig, nach einem nassen Morgen tagsüber zumindest meistens trocken, auch ein bisschen Sonne dazwischen, bis zu 18 Grad. Der Wettertrend für München und Umgebung, morgen sehr wechselhaft bei 20 Grad. Ab Donnerstag schöner und immer wärmer, am Wochenende über 25 Grad.

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2: Auf der A94 Richtung München staute sich nach wie vor zwischen Paarstetten und Paarsdorf. Aktuell sind es 28 Minuten plus. Weiter auf der A94 Richtung München staute sich zwischen Feldkirchen West und dem Autobahnende ein Unfall, 16 Minuten plus. Und weiter Obacht in Sendling auf dem Luise-Kieselbach-Platz statt einwärts ein Unfall auf der linken Spur.
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2: Unter anderem in Trudering am Schatzbogen auswärts und in Starnberg die Ferdinand-Maria-Straße. Gute Fahrt.
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3: Wenn wir von Kulthits sprechen, da darf die fantastische Whitney Houston natürlich nicht fehlen. I will always love you. Jetzt für den ganz relaxten Start in den Dienstag. Hallo.
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Und wir freuen uns natürlich immer riesig, wenn ihr uns neu entdeckt. Zum Beispiel hat das Katinka aus Freiham getan im Münchner Westen. Sie ist neu mit dabei in der 089 Kult Community, hat sie uns geschrieben über unsere Webseite, über 089kult.de. Für dich, Katinka, der nächste Kulthit. Einer der größten von den 80ern bis heute. Hier ist Lene Marlin aus den 90ern.

Wir spielen die größten Kult-Hits von den 80ern bis heute. Wir sind 089 Kult. Schönen guten Morgen am Dienstag. Wir reisen 20 Jahre zurück in der Musikgeschichte. Da war Shakira gemeinsam mit Wyclef Jean auf Platz 1 in Deutschland. Mit dieser Nummer hier, Hips Don't Lie. 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
14: Nach einem nassen Morgen, tagsüber meistens trocken, viele Wolken, etwas Sonne bis zu 18 Grad. Und der Wettertrend für München und Umgebung, morgen sehr wechselhaft bei 20 Grad. Ab Donnerstag dann immer schöner und wärmer, am Wochenende über 25 Grad.
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15: Mit Nicolas Pinkanel, guten Morgen. Fast jede Frau hat es schon erlebt und auch Männer sind davor nicht sicher vor sogenanntem Catcalling. Damit sind anzügliche Sprüche und Hinterherpfeifen auf der Straße gemeint. Und 089 Kult München Reporterin Julia Kafka, das könnte bald strafrechtlich geahndet werden.
16: Genau, die Stadt Köln prüft gerade, ob es möglich ist, dass das Ordnungsamt dieses Verhalten strafrechtlich ahnden kann. Wir haben mit dem Münchner Kreisverwaltungsreferat gesprochen und auch hier ist man angetan von der Idee. Man wolle mit dem betreffenden Ordnungsamt in Austausch gehen, heißt es vom KVR. Aktuell kann Catcalling noch gar nicht strafrechtlich verfolgt werden. Auf Bundesebene wird das derzeit aber diskutiert.
15: Vor dem Oberlandesgericht hier in München geht es ab heute darum, ob über 220.000 Menschen Geld von Amazon bekommen. Sie haben sich einer Sammelklage angeschlossen. Dabei geht es um die Frage, durfte der Streamingdienst Amazon Prime Video trotz laufenden Verträgen Werbung einführen? Eine Entscheidung wird heute noch nicht erwartet. Bei Veranstaltungen braucht es für Männer mindestens 20 Toiletten, also 8 Kabinen und 12 Urinale. Frauen bekommen insgesamt nur 12 Toiletten. Das sorgt oft für lange Schlangen. Im Bayerischen Landtag geht es heute darum, ob diese Zahl angeglichen werden soll. Falls ja, würde die Regel aber nur für Neubauten gelten.
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17: Zwischen Meisterfeier und Pokalfinale haben die Bayern-Stars auch Zeit für ihre Fans. Luis Diaz zum Beispiel gibt heute ab 13 Uhr eine Autogrammstunde im Shop des Bayern-Sponsors Telekom am Marienplatz. Aus der Altstadt Max Eckert, 089 Kult.
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18: Nach wie vor einiges los. Auf der A94 Richtung München staut es sich zwischen Paarstetten und Markt Schwaben. Da braucht ihr aktuell 17 Minuten länger. Außerdem Stau auf der A99 Ost Richtung Nürnberg zwischen Kirchheim und Kreuz Nord. Da kommen 18 Minuten on top. Und die A99 West Richtung Nürnberg. Da braucht ihr zwischen Lochhausen und Ludwigsfeld 16 Minuten länger.
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18: Mit dabei unter Menzing die Allacher Straße auswärts und im Landkreis Freising in Eching die Frühlingsstraße. Gute Fahrt.
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8: Heute unbeständig, nach einem nassen Morgen tagsüber, zumindest meistens trocken, auch ein bisschen Sonne dazwischen, bis zu 18 Grad. Der Wettertrend für München und Umgebung, morgen sehr wechselhaft bei 20 Grad. Ab Donnerstag schöner und immer wärmer, am Wochenende über 25 Grad.
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1: Hallo liebe Autofahrer, Obacht auf der 92 Richtung Deggendorf. In der Ausfahrt unter Schleißheim steht ein Pannenauto in der Kurve. Außerdem Stau auf der A99 aus dem Fahrung Richtung Nürnberg zwischen Kelchheim und dem Kreuz Nord. Ein Pannen-LKW, ihr braucht 41 Minuten länger. Und Stau auch auf der B471 zwischen Aschheim-Ismaning und Garching. Hier kommt 22 Minuten dazu.
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1: Geblitzt wird in Obersendling auf der Aidenbachstraße einwärts und im Kreis Starnberg in Gilching auf der Karolingerstraße. Gute Fahrt.
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3: Und mit einem Pultit, der vor gut 10 Jahren als Schlager gecovert worden ist. Da heißt die Nummer Pommes mit Senf. Bei uns natürlich das Original aus den 90ern. Nick Kamen, I Promised Myself.

Wir sind München Sender für Kulthits und Kult. Wir sind 089 Kult. Ich bin Johannes Boos. Schönen guten Morgen am Dienstag. Montags haben ja die meisten Ausstellungen in der Stadt geschlossen. Deshalb sprechen wir immer heute über neue Highlights, die ihr in München entdecken könnt. Zum Beispiel die Ausstellung Literatur und Haltung Rahel Salamanders Archiv. Das ist eine Ausstellung, die sich um, wie der Name schon sagt, Rahel Salamander dreht. Die hat ja einst 1982 hier in der Stadt die erste deutsche Buchhandlung eröffnet, die sich auf jüdische Literatur und Literatur zum Judentum spezialisiert hat. Und heute Abend wird diese interessante Ausstellung eröffnet. Um 19.30 Uhr in der Monazensia im Hildebrandhaus. Das ist in Bogenhausen. Der Eintritt ist übrigens frei. 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
10: Nach einem nassen Morgen, tagsüber meistens trocken, viele Wolken, etwas Sonne, bis zu 18 Grad. Und der Wettertrend für München und Umgebung, morgen sehr wechselhaft bei 20 Grad. Ab Donnerstag dann immer schöner und wärmer, am Wochenende über 25 Grad.
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11: Nicolas Pinkanell, grüß Gott. Eigentlich sollten um kurz vor 12 die Tankpreise am niedrigsten sein, denn die Tankstellen dürfen ja nur mittags die Preise erhöhen. Tausende halten sich allerdings nicht daran, zeigt eine neue Auswertung. Die höchste Quote gibt es demnach hier in Bayern. Mehr als jede vierte Tankstelle soll sich hier nicht an die Regeln halten. Die Betreiber widersprechen, es gäbe nur Verzögerungen bei der Übermittlung ans Kartellamt, sagen sie. Heute findet der Wohnungsbaugipfel von Oberbürgermeister Krause statt. Über 80 Vertreter beraten darüber, wie Wohnen günstiger werden kann. Unter anderem sollen die großen Unternehmen eine Einschätzung abgeben, wie der Wohnungsbau angekurbelt werden kann. FC Bayern-Torwart Manuel Neuer fährt wohl als Nummer 1 zur WM mit. Berichten zufolge soll Bundestrainer Julian Nagelsmann das per Telefon schon mit den betroffenen Spielern besprochen haben. Der bisherige Torwart Oliver Baumann ist demnach auch bereit, als Ersatzkeeper zur Weltmeisterschaft zu fahren. Offiziell soll der Kader am Donnerstag bekannt gegeben werden.
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13: Wer ein E-Auto hier in München hat, für den wird sich bald etwas ändern. Die Stadtwerke führen neue Ladetarife ein und kündigen deswegen Altverträge. Aktuell gibt es einen Tarif, daraus werden künftig drei. Beim ersten bleibt alles beim alten. Die anderen beiden bieten Vorteile für regelmäßiges und häufiges Laden. Aus der Altstadt, Alena Kohler, 089 Kult.
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14: Hallo liebe Autofahrer, staut sich auf der A99 aus Umfahrung Richtung Salzburg. Bei Aschheim blockiert ein defekter LKW hier eine Spur. Ihr braucht 13 Minuten länger. Und Obacht, auf der A92 Richtung Deggendorf in der Ausfahrt unter Schleißheim steht immer noch ein Pannenauto in der Kurve.
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14: Geblitzt wird in Leim auf der Willibaldstraße und im Kreis Erdingen muss Inning auf dem Fasanenweg. Gute Fahrt.
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5: Heute unbeständig, nach einem nassen Morgen tagsüber, zumindest meistens trocken, auch ein bisschen Sonne dazwischen, bis zu 18 Grad. Der Wettertrend für München und Umgebung, morgen sehr wechselhaft bei 20 Grad. Ab Donnerstag schöner und immer wärmer, am Wochenende über 25 Grad.
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7: Hallo liebe Autofahrer, staut sich auf der A99 aus dem Fahrung Richtung Salzburg. Bei Aschheim blockiert ein defekter LKW hier eine Spur. Ihr braucht 13 Minuten länger. Und Obacht auf der A92 Richtung Deggendorf in der Ausfahrt unter Schleißheim steht immer noch ein Pannenauto in der Kurve.
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7: Geblitzt wird in Leim auf der Willibaldstraße und im Kreis Erdingen muss Inning auf dem Fasanenweg. Gute Fahrt.
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10: Nach einem nassen Morgen, tagsüber meistens trocken, viele Wolken, etwas Sonne bis zu 18 Grad. Und der Wettertrend für München und Umgebung, morgen sehr wechselhaft bei 20 Grad. Ab Donnerstag dann immer schöner und wärmer, am Wochenende über 25 Grad.
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11: Nicolas Pinkernell, grüß Gott. Die 12-Uhr-Regelung sollte eigentlich dafür sorgen, dass die Tankpreise sinken. Allerdings halten sich die Tankstellen nicht dran. Das zeigt jetzt eine neue Auswertung. Insgesamt wurden die Preise innerhalb der ersten knapp 1,5 Monate bundesweit gut 17.000 Mal verbotenerweise erhöht. Hier in Bayern ist die Quote demnach am höchsten. Jede vierte Tankstelle soll das hier schon mal gemacht haben. Wer Kunde bei Amazon Prime Video ist, schaut heute hier zu uns nach München. Das Oberlandesgericht verhandelt eine Sammelklage, der sich fast 220.000 Menschen angeschlossen haben. Im Kern geht es um die Frage, darf Amazon von seinen Kunden extra Geld verlangen, damit das Abo trotz eines laufenden Vertrags werbefrei bleibt. Die Fußballmannschaft ist gerade noch im Angriff. Nebenan hört man schon den Jubel. Diese Verzögerung bei der Live-Übertragung soll es bei der WM jetzt seltener geben. Der Anbieter Vodafone will seine Technik verbessern. Kabelfernsehen soll dadurch genauso schnell werden wie Satelliten-TV.
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13: Nach dem ersten Sieg vorgestern können die FC Bayern Basketballer heute den zweiten Schritt in Richtung Playoff-Halbfinale machen. Gegen Trier ist das 2:0 in der Best-of-5-Serie das Ziel. Spielbeginn im SAP-Garden ist um 20.30 Uhr. Aus der Sportredaktion Max Eckert, 089 Kult.
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14: Hallo liebe Autofahrer, Obacht bitte auf der A96 Richtung München zwischen Gilching und Germering südlichen Reifenteile auf der Autobahn.
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14: Geblitzt wird in Milbertshofen auf der Mosacher Straße auswärts und im Kreis Fürstenfeldbruck in Puchheim auf der Birkenstraße.
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9: Heute unbeständig, nach einem nassen Morgen tagsüber, zumindest meistens trocken, auch ein bisschen Sonne dazwischen, bis zu 18 Grad. Der Wettertrend für München und Umgebung, morgen sehr wechselhaft bei 20 Grad. Ab Donnerstag schöner und immer wärmer, am Wochenende über 25 Grad.
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11: Servus, liebe Autofahrer, das geht schnell, denn ihr habt freie Fahrt.

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14: Nach einem nassen Morgen, tagsüber meistens trocken, viele Wolken, etwas Sonne, bis zu 18 Grad. Und der Wettertrend für München und Umgebung, morgen sehr wechselhaft bei 20 Grad. Ab Donnerstag dann immer schöner und wärmer, am Wochenende über 25 Grad.
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15: Nicolas Pinkernell, grüß Gott. Eigentlich sollten um kurz vor 12 die Tankpreise am niedrigsten sein, denn die Tankstellen dürfen ja nur mittags die Preise erhöhen. Tausende halten sich allerdings nicht daran, zeigt eine neue Auswertung. Die höchste Quote gibt's demnach hier in Bayern. Mehr als jede vierte Tankstelle soll sich hier nicht an die Regeln halten. Die Betreiber widersprechen, es gäbe nur Verzögerungen bei der Übermittlung ans Kartellamt, sagen sie. Heute findet der Wohnungsbaugipfel von Oberbürgermeister Krause statt. Über 80 Vertreter beraten darüber, wie Wohnen günstiger werden kann. Unter anderem sollen die großen Unternehmen eine Einschätzung abgeben, wie der Wohnungsbau angekurbelt werden kann. FC Bayern-Torwart Manuel Neuer fährt wohl als Nummer 1 zur WM mit. Berichten zufolge soll Bundestrainer Julian Nagelsmann das per Telefon schon mit den betroffenen Spielern besprochen haben. Der bisherige Torwart Oliver Baumann ist demnach auch bereit, als Ersatzkeeper zur Weltmeisterschaft zu fahren. Offiziell soll der Kader am Donnerstag bekannt gegeben werden.
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16: Wer ein E-Auto hier in München hat, für den wird sich bald etwas ändern. Die Stadtwerke führen neue Ladetarife ein und kündigen deswegen Altverträge. Aktuell gibt es einen Tarif, daraus werden künftig 3. Beim ersten bleibt alles beim alten. Die anderen beiden bieten Vorteile für regelmäßiges und häufiges Laden. Aus der Altstadt, Alena Kohler, 089 Kult.
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17: Hallo liebe Autofahrer, bitte Obacht in der Einfahrt Freimann. Auf der A9 in Richtung Nürnberg liegt ein Spanngurt auf der Fahrbahn. Und es stockt auf der A8 Salzburg Richtung München zwischen Holzkirchen und Ruferdinger Forst. Hier ist nach einem Unfall die rechte Spur blockiert.
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17: Hier blitzt mit dem Berg am Leim auf der Kreilerstraße einwärts und im Kreis Erdingen-Neuching auf der Münchner Straße. Gute Fahrt.
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6: Die Sonne ist da und sorgt für Temperaturen bis zu 20 Grad. Am Abend kann es dann allerdings stellenweise

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9: Wir starten mit ganz viel Sonnenschein in die Woche. Dazu sind bis zu 20 Grad drin. Am Abend kann es dann aber stellenweise schauern und gewittern. Und der Wettertrend für München und Umgebung. Morgen und Mittwoch wird es noch wechselhaft. Ab Donnerstag wird es dann wieder wärmer und sonniger.
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10: Nicolas Pinkanell, grüß Gott. Die 12-Uhr-Regelung sollte eigentlich dafür sorgen, dass die Tankpreise sinken. Allerdings halten sich die Tankstellen nicht dran. Das zeigt jetzt eine neue Auswertung. Insgesamt wurden die Preise innerhalb der ersten knapp 1,5 Monate bundesweit gut 17.000 Mal verbotenerweise erhöht. Hier in Bayern ist die Quote demnach am höchsten. Jede vierte Tankstelle soll das hier schon mal gemacht haben. Wer Kunde bei Amazon Prime Video ist, schaut heute hier zu uns nach München. Das Oberlandesgericht verhandelt eine Sammelklage, der sich fast 220.000 Menschen angeschlossen haben. Im Kern geht es um die Frage, darf Amazon von seinen Kunden extra Geld verlangen, damit das Abo trotz eines laufenden Vertrags werbefrei bleibt? Die Fußballmannschaft ist gerade noch im Angriff. Nebenan hört man schon den Jubel. Diese Verzögerung bei der Live-Übertragung soll es bei der WM jetzt seltener geben. Der Anbieter Vodafone will seine Technik verbessern. Kabelfernsehen soll dadurch genauso schnell werden wie Satelliten-TV.
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11: Nach dem ersten Sieg vorgestern können die FC Bayern Basketballer heute den zweiten Schritt in Richtung Playoff-Halbfinale machen. Gegen Trier ist das 2:0 in der Best-of-5-Serie das Ziel. Spielbeginn im SAP-Garden ist um 20.30 Uhr. Aus der Sportredaktion Max Eckert, 089 Kult.
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12: Hallo, liebe Autofahrer. Keine großen Staus, kommt gut an.
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12: Geblitzt wird in Untermenzing auf der Menzinger Straße auswärts und im Landkreis Starnberg im Berg auf der Münchner Straße. Gute Fahrt.
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10: Ein Mix aus Sonne und Wolken haben wir heute. Bleibt meistens trocken bei bis zu 18 Grad. Und der Wettertrend für München und Umgebung. Morgen wird's nochmal wechselhaft bei 20 Grad. Und ab Donnerstag wird's dann endlich schöner. Und am Wochenende steuern wir dann sogar auf sommerliche 25 Grad.
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11: Mit Moritz Einzel. Grüß Gott. Bund und Länder kämpfen gegen Verstöße gegen den Jugendschutz. Die Plattform Jugendschutz.net hat im vergangenen Jahr rund 15.100 Verstöße gegen Jugendschutzbestimmungen registriert. Meist ging es um Missbrauchsdarstellungen von Kindern und Jugendpornografie. Das geht aus dem Jahresbericht hervor. In den meisten Fällen konnte erreicht werden, dass die Inhalte entfernt werden. In fast 6.500 Fällen wurden die Strafverfolgungsbehörden eingeschaltet. Haben Kunden von Amazon Prime Video Anspruch auf Schadenersatz wegen eingespielter Werbung? Darüber verhandelt ab heute das Bayerische Oberste Landesgericht. Geklagt hat die Verbraucherzentrale Sachsen, stellvertretend für fast 220.000 deutsche Kunden. Kern ist die Frage, ob Amazon von seinen Kunden zusätzlich Geld verlangen darf, damit der ursprünglich als werbefrei angekündigte Bezahldienst auch tatsächlich werbefrei bleibt. Mehr als 5.000 Straftaten, die sich gegen Parteirepräsentanten oder Parteimitglieder richteten, hat die Polizei im vergangenen Jahr registriert. Ein Plus von fast 40% im Vergleich zum Jahr davor. Diana Kramer berichtet.
12: Ein Grund für den nochmal deutlichen Zuwachs im vergangenen Jahr dürfte das aufgeheizte Klima im Wahlkampf Anfang 2025 gewesen sein. Die meisten Angriffe kommen aus dem rechten und linken Spektrum, heißt es. In den meisten Fällen geht es um Äußerungsdelikte wie Volksverhetzung, Verleumdung und Beleidigung. Aber auch körperliche Angriffe oder Farbattacken an Gebäuden haben zugenommen.
11: Die Weltgesundheitsorganisation hat nach dem Ebola-Ausbruch im Kongo und in Uganda ihren Notfallausschuss einberufen. Das sagt der WHO-Chef Tedros. Die unabhängigen Expertinnen und Experten wollen Empfehlungen ausarbeiten, wie mit dem Ausbruch umgegangen werden soll. Nach neuesten Angaben gibt es gut 130 vermutete Ebola-Todesfälle. Laut Gesundheitsministerium bereitet sich Deutschland darauf vor, einen infizierten US-Amerikaner zu behandeln.
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13: Hallo liebe Autofahrer, auf dem Mittleren Ring gab es einen Unfall zwischen Donnersberger Brücke und Olympiapark. Die rechte Spur ist blockiert. Ihr braucht aktuell 9 Minuten länger.
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13: Geblitzt wird in Trudering auf der Wasserburger Landstraße einwärts und in Unterföhring auf der Mitterfeldallee. Gute Fahrt.
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0: 25 Grad.
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3: Hallo liebe Autofahrer, schaut gut aus, keine Meldungen.
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3: Geblitzt wird in Hadern auf der Würmtalstraße auswärts und in Starnberg auf der Ferdinand-Maria-Straße. Kommt gut an.
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13: Ein Mix aus Sonne und Wolken haben wir heute. Bleibt meistens trocken bei bis zu 18 Grad. Und der Wettertrend für München und Umgebung. Morgen wird's nochmal wechselhaft bei 20 Grad. Und ab Donnerstag wird's dann endlich schöner. Und am Wochenende steuern wir dann sogar auf sommerliche 25 Grad.
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14: Mit Julia Kafka. Grüß Gott. Kurz vor 12 zu tanken soll eigentlich besonders günstig sein. Eine neue Auswertung zeigt jetzt aber, viele Tankstellen erhöhen ihre Preise trotzdem schon vorher oder zu ganz anderen Zeiten. Besonders häufig soll das hier bei uns in Bayern vorkommen. Dort betrifft das offenbar jede vierte Tankstelle. Wohnen ist die zentrale soziale Frage in München. Das sagt Oberbürgermeister Krause und hat deshalb heute zu einem Wohnungsgipfel eingeladen. Rund 80 Vertreter aus Wohnungswirtschaft, Politik und Stadtverwaltung waren dabei. Themen waren vor allem hohe Kosten, lange Verfahren und zu viel Bürokratie. Gleichzeitig wurden aber auch erste Lösungsideen gesammelt. Die Stadt will die jetzt prüfen. Kreuzfahrten werden bei den Deutschen immer beliebter. Die Zahl der Kreuzfahrtgäste, die von einem deutschen Hafen aus gestartet sind, ist im vergangenen Jahr auf einen Rekord gestiegen. Insgesamt gut 1,5 Millionen, rund 4% mehr als im Vorjahr. Das teilte das Statistische Bundesamt mit. Seit 2020 steigen die Zahlen Jahr für Jahr.
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15: Wer ein E-Auto hier in München hat, für den wird sich bald etwas ändern. Die Stadtwerke führen neue Ladetarife ein und kündigen deswegen Altverträge. Aktuell gibt es einen Tarif, daraus werden künftig drei. Beim ersten bleibt alles beim alten. Die anderen beiden bieten Vorteile für regelmäßiges und häufiges Laden. Aus der Altstadt, Alena Kohler, 089 Kult.
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16: Hallo liebe Autofahrer, bitte Vorsicht. Auf der A95 Richtung München zwischen der Raststätte Höhenrhein und Schäftlarn liegen mehrere Holzbalken auf der Autobahn.
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16: Geblitzt wird in Untermenzing auf der Menzinger Straße auswärts und in Sauerlach auf der Wolfratshausener Straße. Gute Fahrt.
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6: Bleibt die meiste Zeit trocken heute, die Sonne schien.

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10: Ein Mix aus Sonne und Wolken haben wir heute. Bleibt meistens trocken bei bis zu 18 Grad. Und der Wettertrend für München und Umgebung. Morgen wird es nochmal wechselhaft bei 20 Grad. Und ab Donnerstag wird es dann endlich schöner. Und am Wochenende steuern wir dann sogar auf sommerliche 25 Grad.
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11: Mit Moritz Einzel. Grüß Gott. Harmonie, die gibt's in der schwarz-roten Koalition bekanntlich nicht immer im Übermaß, aber Bundeskanzler Merz hat heute deutlich gemacht, gemeinsam haben Union und SPD eine Mehrheit im Bundestag. Man sei einig im Ziel, miteinander nachzuweisen, dass aus der politischen Mitte heraus Entscheidungen möglich sind. Das sagte Merz zu Beginn eines Besuchs bei der SPD-Fraktion.
12: Ich möchte uns alle bitten, das gilt für die Unionsfraktion genauso wie für die SPD-Bundestagsfraktion, uns nicht gegenseitig öffentlich rote Linien aufzuzeigen. Und ich möchte das Wort da drüben nicht hören, das ist mit der Union nicht zu machen. Ich möchte es auch hier nicht hören, das ist mit der SPD nicht zu machen. Ich möchte, dass wir die Gemeinsamkeiten zeigen, die wir haben.
11: Nötig seien Strukturreformen, so Merz. Zugleich warnte der Kanzler davor, die Verschuldung aus dem Blick zu verlieren. Den deutschen Wäldern machen die Folgen von Hitze und Trockenheit weiter zu schaffen. Im neuen Waldzustandsbericht steht, dass nach wie vor 4 von 5 Bäumen krank sind. Der Wald habe sich noch nicht von den extrem trockenen und heißen Sommern 2018 bis 2020 erholt. Agrarminister Rainer sagte aber, dass sich die Situation stabilisiere. Für Anträge bei Behörden müssen in Bayern künftig weder beglaubigte Kopien noch eine Geburtsurkunde vorgelegt werden. Das hat das Kabinett beschlossen. In Zukunft reichten für alle im Landesrecht verankerten Bestimmungen einfache Kopien, sagte Staatskanzleichef Herrmann. Und anstelle der Geburtsurkunde genüge der Personalausweis. Ein mit dem Ebola-Virus infizierter US-Patient soll in Deutschland behandelt werden. Die US-Behörden hätten die Bundesregierung um Hilfe bei der Behandlung gebeten, hat das Gesundheitsministerium in Berlin mitgeteilt. Im Zuge des Ebola-Ausbruchs in der Demokratischen Republik Kongo hat sich der Amerikaner infiziert. Wohin genau in Deutschland er gebracht werden soll, ist unbekannt.
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13: Servus, liebe Autofahrer. Wir haben soweit einen normalen Start in den Feierabendverkehr. Aktuell keine größeren Meldungen. Im Schnitt 10 Minuten plus.
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13: Geblitzt wird in Freimann auf der Freisinger Landstraße und in Sauerlach, wenn ihr Richtung Wolfratshausen fahrt.
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8: Bleibt die meiste Zeit trocken heute. Die Sonne schiebt sich wacker durch bei 18 Grad. Und der Wettertrend für München und Umgebung. Morgen wird's dann nochmal wechselhaft. Aber dann wird's endlich schöner. Ab Donnerstag immer mehr Sonne. Und am Wochenende gibt's sogar sommerliche 25 Grad.
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10: Servus, liebe Autofahrer. Wir haben soweit einen normalen Start in den Feierabendverkehr. Aktuell keine größeren Meldungen. Im Schnitt 10 Minuten plus.
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10: Geblitzt wird in Freimann auf der Freisinger Landstraße und in Sauerlach, wenn ihr Richtung Wolfratshausen fahrt.
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14: Ein Mix aus Sonne und Wolken haben wir heute. Bleibt meistens trocken bei bis zu 18 Grad. Und der Wettertrend für München und Umgebung. Morgen wird's nochmal wechselhaft bei 20 Grad. Und ab Donnerstag wird's dann endlich schöner. Und am Wochenende steuern wir dann sogar auf sommerliche 25 Grad.
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15: Mit Julia Kafka. Grüß Gott. München muss sparen und mehr Geld einnehmen. Und Oberbürgermeister Krause will das bei der Kita-Betreuung tun. München-Reporter Matthias Ulrich, das sorgt jetzt für viel Aufregung.
16: Ja, denn er will die Kita-Gebühren erhöhen und den kostenlosen Kindergarten streichen. Und er begründet das damit, dass der Zuschuss des Freistaats von 100 Euro je Kindergartenplatz ab Ende des Jahres wegfallen würde. Doch nun hat sich Bayerns Familienministerin Schaaf zu Wort gemeldet und sagt klar, diese Aussage ist falsch. Wörtlich sagte sie, der neue Oberbürgermeister sollte keine Fake News verbreiten, um von eigenen Entscheidungen abzulenken.
15: Seit Jahren schon machen die Länder Druck, dass der Zivilschutz ausgebaut wird. Innenminister Dobrindt will nun liefern. Bis 2029 sollen 10 Milliarden Euro in den Bevölkerungsschutz gesteckt werden. Unter anderem soll das Geld für Spezialfahrzeuge und für Gebäude des Technischen Hilfswerks verwendet werden. Der Marienplatz ist auch heute wieder rot-weiß. Nach den Männern gestern feiern zur Stunde die Frauen des FC Bayern. Und zwar ihren historischen Doublegewinn. Mit dem Meistertitel und dem Sieg des DFB-Pokals krönen die Frauen ihr erfolgreiches Fußballjahr.
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17: Seltene Vögel und Reptilien haben im Landkreis Ebersberg bald wieder mehr Lebensraum. Die Inngletscher aus der Eiszeit haben hier etwa 100 Moorflächen hinterlassen. Die Wiederherstellung fördert der Freistaat mit 3 Millionen Euro. Aus Ebersberg, Andreas Werner, 089 Kult.
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18: Servus, liebe Autofahrer. Wir haben soweit einen normalen Start in den Feierabendverkehr. Aktuell keine größeren Meldungen. Im Schnitt 10 Minuten plus.
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18: Geblitzt wird in Freimann auf der Freisinger Landstraße und in Sauerlach, wenn ihr Richtung Wolfratshausen fahrt. 089
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10: Bleibt die meiste Zeit trocken heute. Die Sonne schiebt sich wacker durch bei 18 Grad. Und der Wettertrend für München und Umgebung. Morgen wird's dann nochmal wechselhaft. Aber dann wird's endlich schöner. Ab Donnerstag immer mehr Sonne und am Wochenende gibt's sogar sommerliche 25 Grad.
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12: Servus, liebe Autofahrer. Wir haben soweit einen normalen Start in den Feierabendverkehr. Aktuell keine größeren Meldungen. Im Schnitt 10 Minuten plus.
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12: Geblitzt wird in Freimann auf der Freisinger Landstraße und in Sauerlach, wenn ihr Richtung Wolfratshausen fahrt.
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10: Ein Mix aus Sonne und Wolken haben wir heute. Bleibt meistens trocken bei bis zu 18 Grad. Und der Wettertrend für München und Umgebung. Morgen wird's nochmal wechselhaft bei 20 Grad. Und ab Donnerstag wird's dann endlich schöner. Und am Wochenende steuern wir dann sogar auf sommerliche 25 Grad.
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11: Mit Julia Kafka. Grüß Gott. Die Messe München ist ein Wirtschaftsmotor. Eine aktuelle Studie zeigt nun, dass sie in München und der Region rund 34.400 Arbeitsplätze sichert und dem Standort 4,45 Milliarden Euro Umsatz bringt. Messechef Pfeiffer erklärt dazu:
12: Man kann sagen, jeder Euro Umsatz bei der Messe München, der verzehnfacht sich dann in der Hotellerie, in der Gastronomie, im Messebau, in der Bewachung, Reinigung, und das sind schon starke Effekte.
11: Der wirtschaftliche Effekt hat sich laut der Studie in den letzten Jahren um 35% verbessert. Deutschland rüstet auf und Bayern will davon besonders profitieren. Ministerpräsident Söder hofft auf einen überdurchschnittlichen Ausbau der Bundeswehr im Freistaat. Außerdem auf Mittelstreckenraketen made in Bayern. Das sagte Söder nach einer Kabinettssitzung heute in München. Bayern wolle auch den Ausbau von Kasernen beschleunigen, so Söder weiter. Wer die neue Kaufprämie für Elektroautos nutzen will, kann sie seit heute beantragen. Das Portal dafür wurde heute freigeschaltet und der Andrang ist groß. Direkt zu Beginn gingen bereits 2000 Anträge ein. Wie viel Geld am Ende fließt, hängt von verschiedenen Faktoren ab, darunter das Einkommen.
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13: In München kommt das Papier in die blaue Tonne. Die werden viele im Landkreis Fürstenfeldbruck demnächst bestellen. Denn die Papiersammelstellen in den Wertstoffhöfen werden eingestellt. Es hat zu oft gebrannt. Aus Fürstenfeldbruck, Andreas Werner, 089 Kult.
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14: Servus, liebe Autofahrer. Wir haben einen Unfall auf dem Mittleren Ring im Englischen Garten Richtung A9. Deswegen 20 Minuten mehr ab Bogenhausen. Sonst klassischer Feierabendverkehr.
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14: Geblitzt wird in Leim auf der Willibaldstraße und im Landkreis Fürstenfeldbruck, Puchheim, die Luststraße.
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1: Geblitzt wird in Leim auf der Willibaldstraße und im Landkreis Fürstenfeldbruck, Puchheim, die Luststraße.
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8: Ein Mix aus Sonne und Wolken haben wir heute. Bleibt meistens trocken bei bis zu 18 Grad. Und der Wettertrend für München und Umgebung. Morgen wird's nochmal wechselhaft bei 20 Grad. Und ab Donnerstag wird's dann endlich schöner. Und am Wochenende steuern wir dann sogar auf sommerliche 25 Grad.
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9: Mit Moritz Einzel. Guten Abend. Bundeskanzler Merz hat die schwarz-rote Koalition zu mehr Zusammenarbeit aufgerufen. Vor einem Besuch bei der SPD-Bundestagsfraktion sagte Merz, CDU, CSU und SPD seien zwar unterschiedliche Parteien,
10: aber uns alle eint das Ziel, miteinander nachzuweisen, dass aus der politischen Mitte unseres Landes heraus Entscheidungen möglich sind, dass Regierung möglich ist.
9: Beide Seiten sollten damit aufhören, im Streit über Reformen rote Linien aufzuzeigen, so Merz. Die Bundesregierung hat das neue Förderprogramm für Elektroautos offiziell gestartet. Die Anträge laufen digital. Die Förderung ist gestaffelt nach Einkommen, Familiengröße und Fahrzeug. Unter bestimmten Bedingungen ist eine staatliche Zuwendung von bis zu 6.000 Euro möglich. Die bayerische Staatsregierung will weniger Bürokratie. Dabei soll künftig auch künstliche Intelligenz helfen. Das sieht ein Modernisierungsgesetz vor, das das Kabinett beschlossen hat. Demnach sollen behördliche Ermessensentscheidungen auch von einer KI getroffen werden können. Staatskanzleichef Herrmann nannte Beispiele.
11: Einfache Baugenehmigungen zum Beispiel, Zulassung von Veranstaltungen und so weiter oder auch Kfz-Zulassungen in Standardfällen. Das sind relativ simple Vorgänge, die aber trotzdem Ermessensentscheidungen sind und dort kann die KI das dann übernehmen.
9: Noch eine Vereinfachung: Für Anträge bei Behörden in Bayern müssen künftig keine beglaubigten Kopien mehr vorgelegt werden. Außerdem soll statt der Geburtsurkunde der Personalausweis reichen. Der spanische Tennisstar Carlos Alcaraz muss nach seiner Absage für die French Open in Paris auch beim darauf folgenden Grand Slam Turnier passen. Alcaraz wird in Wimbledon, also beim berühmtesten Tennisturnier der Welt, nicht an den Start gehen. Das hat der 23-Jährige via Instagram mitgeteilt. Alcaraz kuriert derzeit eine Handgelenksverletzung aus.
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12: Servus auf die Straßen. Inzwischen nur noch ein paar Reste vom Feierabendverkehr. Längs der Stau die Wotanstraße Richtung Landsberger wegen der Baustelle dort aktuell 10 Minuten.
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12: Blitz wird in der Lerchenau auf der Lerchenauer Straße und in Unterhaching steht einer am Oberweg. 089
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6: Bleibt die meiste Zeit trocken heute. Die Sonne schiebt sich wacker durch bei 18 Grad. Und der Wettertrend für München und Umgebung. Morgen wird's dann nochmal wechselhaft. Aber dann wird's endlich schöner. Ab Donnerstag immer mehr Sonne. Und am Wochenende gibt's sogar sommerliche 25 Grad.
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7: Mit Andreas Werner, guten Abend. Trauer um den Münchner Schauspieler Alexander Held. Er ist am 12. Mai im Alter von 67 Jahren überraschend nach kurzer Krankheit gestorben. Bis zuletzt spielte Held in den ZDF-Samstag-Krimis Stralsund und Münchenmord zwei sehr unterschiedliche Kriminalhauptkommissare. Karl Hitte, einen kontrollierten, spröden, aber loyalen Kommissar und mit Ludwig Schaller ein chaotisches Genie, der mit Empathie und Bauchgefühl die Fälle löst. Mit der diesjährigen Auswahl erneuert das 43. Filmfest München seinen Anspruch, die wichtigste Plattform für das deutsche Filmschaffen zu sein. In der etablierten Wettbewerbsreihe Neues Deutsches Kino feiern in diesem Jahr allein 16 Filme ihre Weltpremiere. Die Nachwuchstalente der Sektion haben zudem die Chance auf einen der hochdotierten Förderpreise, die am 3. Juli verliehen werden. Erstmalig findet der Bundeswettbewerb Jugend musiziert in München statt. Eröffnet wird mit einem Konzert des Bayerischen Landesjugendorchesters am Freitag im Herkulessaal der Münchner Residenz. Von Donnerstag an kommen rund 1000 Jugendliche und Kinder nach München, um in mehr als 500 Wertungsspielen am Bundeswettbewerb teilzunehmen.
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8: Mit der Karwendelbergbahn in Pertisau, hoch über dem Achensee. karwendel-bergbahn.at.
9: Servus, liebe Autofahrer. Inzwischen ziemlich normaler Feierabendverkehr. Wir haben keine Meldungen mehr.
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9: Geblitzt wird in Trudering auf der Wasserburger Landstraße und im Landkreis Starnberg in Gilching auf der Landsberger.
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4: Ein Mix aus Sonne und Wolken haben wir heute. Bleibt meistens trocken bei bis zu 18 Grad. Und der Wettertrend für München und Umgebung. Morgen wird's nochmal wechselhaft bei 20 Grad. Und ab Donnerstag wird's dann endlich schöner. Und am Wochenende steuern wir dann sogar auf sommerliche 25 Grad.
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5: Mit Moritz Einzel. Guten Abend. 2 Wochen nach seinem Transport aus der Wismarer Bucht in die Nordsee wurde der als Timmy bekannte Buckelwal tot vor der dänischen Insel Anholt entdeckt. Und eigentlich sollte der Walkadaver dort auch liegen bleiben. Jetzt wollen die dänischen Behörden ihn aber doch bergen. Und nicht nur das, der Wal soll auch zu Forschungszwecken obduziert werden. Die frühere Bundeskanzlerin Angela Merkel ist im Europaparlament mit dem Europäischen Verdienstorden ausgezeichnet worden. In ihrer Dankesrede mahnte Merkel, die Demokratie in Europa sei bedroht durch soziale Medien und die rasante Entwicklung von KI.
6: Und ich kann Sie alle nur ermutigen, gehen Sie weiter auf dem Weg der Regulierung dieser sozialen oder vermeintlich sozialen Medien. Gehen Sie weiter auf dem Weg der Regulierung der künstlichen Intelligenz. Vielleicht werden Fehler gemacht, ja. Aber nur durch Fehler wird man lernen.
5: Merkel gehört zu den ersten 20 Preisträgerinnen und Preisträgern des neuen Europäischen Ordens. Am Bahnhof von Mühldorf am Inn ist eine Fliegerbombe aus dem Zweiten Weltkrieg gefunden worden. Aus Sicherheitsgründen wurde der Zugverkehr rund um die Stadt eingestellt. Es komme zu Verkehrsbehinderungen, teilte der Landkreis mit. Ein Sprengmeister schaut sich die Bombe jetzt an. Den deutschen Wäldern geht es nach wie vor nicht besonders gut. Das zeigt der neue Waldzustandsbericht, den Bundeslandwirtschaftsminister Rainer vorgestellt hat.
7: Der Wald hat sich bis heute nicht von den Dürrejahren vollständig erholt. Die Jahre 18 bis 20 wirken nach. Die Auswirkungen des Klimawandels stellen unsere Wälder nach wie vor großen Herausforderungen.
5: Trotz ungünstigerer Wetterbedingungen stabilisiere sich die Lage aber und der Wald verjünge sich, so Rainer.
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8: Servus auf die Straßen, aktuell alles entspannt, wir haben keine Meldungen.
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8: Geblitzt wird in Neuperlach auf der Heinrich-Wieland-Straße und auf der B388 im Landkreis Erding in Eichenried. 089
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4: Mit Moritz Einzel. Guten Abend. Hitze, Trockenheit, Schädlinge. Den Wäldern in Deutschland geht's nach wie vor nicht besonders gut. Das zeigt der aktuelle Waldzustandsbericht. Allerdings sieht Bundeslandwirtschaftsminister Rainer auch ermutigende Signale.
5: Die Zahl neu abgestorbener Bäume ist weiter zurückgegangen, sowohl bei Laubbäumen als auch bei den Nadelbäumen. Und der Wald verjüngt sich. Vielerorts wächst eine neue Baumgeneration nach.
4: Umweltverbände mahnen aber angesichts der Klimakrise, es gebe keinen Grund zur Entwarnung. Wenige Tage nach US-Präsident Trump ist Russlands Präsident Putin nach China gereist. Er werde von einer Delegation aus Ministern und Konzernmanagern begleitet, sagte Kreml-Sprecher Peskow. Putin sagte in einem vor der Abreise aufgenommenen Video, er freue sich auf den China-Besuch. China ist für Russland der wichtigste Handelspartner. Weniger Bürokratie bei Behördengängen in Bayern, das ist das Ziel der Staatsregierung. Staatskanzleichef Herrmann hat verkündet, alle Bestimmungen, für die man beglaubigte Kopien braucht, werden gestrichen.
6: Werden in Zukunft einfache Kopien reichen. Ich glaube, jeder kann sich ungefähr vorstellen, was das für eine Vereinfachung ist. Genauso wie wir die Bestimmungen im Landesrecht streichen, wo sie bisher eine Geburtsurkunde vorlegen müssen. Da reicht in Zukunft auch der amtliche Lichtbildausweis.
4: Außerdem soll bei Entscheidungen zum Beispiel über einfache Baugenehmigungen oder Kfz-Zulassungen künftig auch künstliche Intelligenz zum Einsatz kommen können. Am Bahnhof von Mühldorf am Inn, da ist eine Fliegerbombe gefunden worden. Das hat einige Verkehrsbehinderungen zur Folge. Der Zugverkehr rund um die Stadt wurde aus Sicherheitsgründen eingestellt. Vom Landkreis hieß es, dass sich ein Sprengmeister die Bombe anschaut. Berichte und Andeutungen gibt es seit Tagen. Nun verdichten sich die Hinweise, dass Manuel Neuer ins Tor der deutschen Fußballnationalmannschaft zurückkehrt. Die Bild-Zeitung meldet, Bundestrainer Julian Nagelsmann wolle den 40-jährigen Bayern-Keeper als Nummer 1 zur WM mitnehmen. Hoffenheims Oliver Baumann, der zuletzt Stammkeeper war, sei informiert worden. Die offizielle Kadernominierung ist übermorgen. 089
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1: Mit Florian Klaus. Wer die neue Kaufprämie für Elektroautos nutzen will, kann die staatliche Unterstützung ab sofort beantragen. Das Antragsverfahren läuft digital. Nötig ist dafür eine Bund-ID, ein Konto, bei dem man sich online bei Behörden ausweisen kann. Die staatliche E-Auto-Förderung kann bis zu 6.000 Euro betragen. Die Mittel sollen für bis zu 800.000 Fahrzeuge ausreichen. 2 Wochen nach seinem Transport aus der Wismarer Bucht in die Nordsee wurde der als Timmy bekannte Buckelwal tot vor der dänischen Insel Anholt entdeckt. Eigentlich sollte der Walkadaver dort auch liegen bleiben. Jetzt wollen die dänischen Behörden ihn aber doch bergen und nicht nur das, der Wal soll auch zu Forschungszwecken obduziert werden. Entwarnung in Mühldorf am Inn. Am dortigen Bahnhof war am Abend eine Fliegerbombe gefunden worden. Doch von dem Blindgänger aus dem Zweiten Weltkrieg geht keine Gefahr aus. Das hat ein Sprengmeister festgestellt. Weitere Maßnahmen sind demnach nicht erforderlich. Der Zugverkehr läuft wieder an. Die deutschen Wälder leiden nach wie vor an den Folgen von Hitze, Trockenheit und Schädlingen. Die Dürrejahre von 2018 bis 2020 wirken nach. Wie aus dem neuen Waldzustandsbericht hervorgeht, trägt nur jeder 5. Baum eine volle, gesunde Krone. Positiv ist aber, die Zahl neu abgestorbener Laub- und Nadelbäume ist zurückgegangen. Der Schauspieler Alexander Held ist tot. Er starb bereits vor einer Woche nach kurzer Krankheit. Held wirkte in erfolgreichen Kinofilmen mit, Schindlers Liste, Sophie Scholl, aber auch in der Komödie Der Schuh des Manitou. Seine Paraderolle hatte er zuletzt aber in einem TV-Krimi gefunden. Ein Nachruf von Moritz Einzel.
2: Reiß dich zusammen, Harald. Wir machen alles gemeinsam. So wie immer.
3: Als schrulliger Kommissar Schaller in der ZDF-Krimireihe Münchenmord aß Alexander Held genüsslich Gelbwurst und begeisterte ein Millionenpublikum an der Seite von Markus Mittermeier und Bernadette Heerwagen. Held konnte aber auch Theater und TV-Krimi verbinden, wie hier im ARD-Tatort Im Schmerz geboren.
4: Gedenkt für einen kurzen Augenblick die Dauer eines Falters Flügelschlags der Toten dieses Spiels. Ich danke euch.
3: Alexander Held wurde 67 Jahre alt.
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4: Mit Florian Klaus. Die Folgen von Hitze und Trockenheit machen den deutschen Wäldern weiter zu schaffen, aber Bundesagrarminister Reiner zufolge ist ihr Zustand im vergangenen Jahr immerhin nicht schlechter geworden. Er sprach bei der Vorstellung neuer Daten von einer Stabilisierung. Immer noch hat nur jeder fünfte Baum eine volle, gesunde Krone. Positiv ist aber, dass weniger Laub- und Nadelbäume neu abgestorben sind. Die neue E-Auto-Prämie ist schnell auf große Nachfrage gestoßen. Alleine bis zum Ende der Veranstaltung, bei der das Antragsportal freigeschaltet worden ist, gab es schon fast 2000 Anträge. Gefördert werden E-Autos und bestimmte Hybride, die seit dem 1. Januar zugelassen worden sind. Es gibt bis zu 6000 Euro pro Wagen. Die Fördermittel sollen für bis zu 800.000 Fahrzeuge reichen. 15 Monate lang hat der Landtag von Sachsen-Anhalt den Anschlag auf den Magdeburger Weihnachtsmarkt intensiv aufgearbeitet. Ein zentrales Ergebnis: Schwächen und Fehler im Handeln von Behörden haben es dem Täter zumindest leicht gemacht, die Tat zu begehen. So steht es im Abschlussbericht. Thomas Thunfeld berichtet.
5: Ein Betonblock an der falschen Stelle, Schutzkonzepte, die nicht gründlich gecheckt worden sind, Informationen zum späteren Täter, die nicht zentral zusammengeführt wurden. Im Abschlussbericht werden eine ganze Reihe von Fehlern aufgelistet. Und mindestens die Oppositionsfraktionen im Magdeburger Landtag sind sich einig, der Anschlag hätte verhindert werden können.
4: Googeln ist für Suchen im Internet praktisch synonym geworden. Der Internetriese will seine über Jahrzehnte kaum veränderte Suchmaske jetzt an die Zeit künstlicher Intelligenz anpassen. So soll das Suchfeld bei Bedarf größer werden, um längere Anfragen zuzulassen. Es kann auch mit Bildern, Dateien oder Videos befüllt werden. Google fokussiert sich inzwischen stark auf KI. Schon jetzt werden bei Suchanfragen KI-Zusammenfassungen angezeigt. Wer kennt das nicht? Vor dem Frauenklo gibt es in Konzertpausen immer lange Schlangen, während Männer einfach durchgehen können. Das liegt auch an den geltenden Toilettenvorschriften in Bayern. Der Bauausschuss im Landtag hat jetzt eine Verordnung geändert. Bei Veranstaltungen soll es künftig gleich viele Toiletten für Männer und Frauen geben. Die Umsetzung kann aber dauern. 089
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1: Mit Florian Klaus. Die Sommer von 2018 bis 2020 waren extrem trocken und heiß und die deutschen Wälder haben sich davon immer noch nicht erholt. Das steht in einem neuen Bericht. Bei den häufigsten Arten sind nach wie vor 4 von 5 Bäumen krank. Bundesagrarminister Reiner zufolge hat sich der Zustand der Wälder aber immerhin nicht verschlechtert im letzten Jahr. Umweltverbände sehen das angesichts der Klimakrise aber nicht als Grund zur Entwarnung. Wer die neue Kaufprämie für Elektroautos nutzen will, kann die staatliche Unterstützung jetzt beantragen. Bundesumweltminister Schneider hat das Förderportal freigeschaltet. Das Antragsverfahren läuft ausschließlich digital ab, rückwirkend für Neuzulassungen ab Januar. Tine Klimach berichtet.
2: Viele Interessierte standen offenbar schon in den Startlöchern. Bis zum Ende der Veranstaltung mit Umweltminister Schneider, die gerade mal eine halbe Stunde dauerte, gab es schon über 1.800 Anträge. Die Höhe des Zuschusses hängt von Fahrzeug, Einkommen und Familiengröße ab und kann bei bis zu 6.000 Euro liegen.
1: Ein US-Amerikaner, der sich im Kongo mit dem Ebola-Virus angesteckt hat, soll in Berlin behandelt werden. Er kommt laut Bundesgesundheitsministerium in die Sonderisolierstation der Charité. US-Behörden hatten die Bundesregierung um Unterstützung gebeten, auch weil der Flug nach Deutschland kürzer ist. Der Ausbruch des Ebola-Fiebers im Kongo weitet sich weiter aus. Die dortige Regierung meldet schon mehr als 100 vermutete Todesfälle. Dara, die Siegerin des Eurovision Song Contest für Bulgarien, ist in Sofia von tausenden Fans mit einer Party gefeiert worden. Das Mega-Event mit einem 60 Meter langen roten Teppich und 3 Bühnen wurde von der bulgarischen Hauptstadt organisiert. Die 27-jährige Dara hatte den ESC in Wien am Samstag mit dem Song Bangaranga gewonnen. Die deutsche Fußball-Bundesliga ist schon durch, in der englischen Premier League wird aber noch gespielt. Der FC Arsenal steht dort jetzt schon vor dem letzten Spieltag als Meister fest, nachdem Rivale Manchester City beim FC Bournemouth Punkte liegen gelassen hat. Das Spiel endete 1:1 unentschieden. Die Londoner um den deutschen Nationalspieler Kai Havertz sind damit nach 22 Jahren wieder englischer Meister.
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1: Mit Florian Klaus. Vor einer Weile hat der geplante Abzug tausender US-Soldaten aus Deutschland Schlagzeilen gemacht. Jetzt hat der oberste NATO-Kommandeur angekündigt, dass die USA in den kommenden Jahren weitere Truppen aus Europa abziehen wollen. Wann genau das passieren soll, sagte er nicht. Auch weitreichende Mittelstreckenwaffen sollen demnach anders als geplant nicht in Deutschland stationiert werden. Zwei Wochen nach seinem Transport Richtung Nordsee wurde der als Timmy bekannte Buckelwal tot vor der dänischen Insel Anholt entdeckt. Der Kadaver soll nun doch abtransportiert und nach Möglichkeit obduziert werden, Skandinavien-Korrespondentin Julia Weschenbach berichtet.
2: Der Wal liegt an einem gut besuchten Strand im flachen Wasser, schreibt die dänische Umweltbehörde. Wenn man sich Strömung und Wasserstand dort ansieht, ist es demnach sehr wahrscheinlich, dass er ohne Zutun dort liegen bleibt. Dann allerdings fürchten die Dänen, könnte er Badegäste und Einheimische stören.
1: Das Rauchen verursacht hohe Kosten im Gesundheitswesen, also sollten zusätzliche Einnahmen aus der Tabaksteuer auch für die Gesundheit verwendet werden. So argumentiert der Drogenbeauftragte der Bundesregierung Streeck in der Bild. Das Geld solle gezielt in Prävention, Rauchentwöhnung und Behandlung fließen. Eine höhere Tabaksteuer war ursprünglich als Ausgleich zur Entlastungsprämie für Arbeitnehmer geplant. Ob sie nach deren Scheitern noch kommt, ist nicht sicher. Wenige Tage nach US-Präsident Trump ist jetzt auch Kreml-Chef Putin in China zu Besuch. Nach russischen Angaben soll die Partnerschaft der beiden Länder ausgebaut werden, etwa beim Handel. Heute will Putin mit Chinas Präsident Xi sprechen. Bundeskanzler Merz hat zu dem Besuch gesagt, dass er keinen grundlegenden Wechsel in den Beziehungen beider Länder erwartet. Er hoffe trotzdem, dass sich China für ein Ende des Ukraine-Kriegs einsetzt. Entwarnung in Mühldorf am Inn. Am dortigen Bahnhof war am Abend eine Fliegerbombe gefunden worden, doch von dem Blindgänger aus dem Zweiten Weltkrieg geht keine Gefahr aus. Das hat ein Sprengmeister festgestellt. Weitere Maßnahmen sind demnach nicht erforderlich. Der Zugverkehr konnte darum wieder anlaufen.
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1: Mit Florian Klaus. Die USA wollen sich militärisch wohl weiter aus Europa zurückziehen. Wie der oberste NATO-Kommandeur, der US-General Grinkewitsch, gesagt hat, will das Land in den kommenden Jahren weitere Soldaten zurückholen. Einen Zeitplan nannte er nicht, die Europäer sollen aber genug Zeit bekommen, um die amerikanischen Streitkräfte mit eigenen zu ersetzen. Vor einiger Zeit hatte US-Präsident Trump schon den Abzug von 5000 Soldaten aus Deutschland angekündigt. Die neue E-Auto-Prämie ist schnell auf große Nachfrage gestoßen. Alleine bis zum Ende der Veranstaltung, bei der das Antragsportal freigeschaltet worden ist, gab es schon fast 2000 Anträge. Gefördert werden E-Autos und bestimmte Hybride, die seit dem 1. Januar zugelassen worden sind. Es gibt bis zu 6000 Euro pro Wagen. Die Fördermittel sollen für bis zu 800.000 Fahrzeuge reichen. 15 Monate lang hat der Landtag von Sachsen-Anhalt den Anschlag auf den Magdeburger Weihnachtsmarkt intensiv aufgearbeitet. Ein zentrales Ergebnis: Schwächen und Fehler im Handeln von Behörden haben es dem Täter zumindest leicht gemacht, die Tat zu begehen. So steht es im Abschlussbericht. Thomas Thunfeld berichtet.
2: Ein Betonblock an der falschen Stelle, Schutzkonzepte, die nicht gründlich gecheckt worden sind, Informationen zum späteren Täter, die nicht zentral zusammengeführt wurden. Im Abschlussbericht werden eine ganze Reihe von Fehlern aufgelistet. Und mindestens die Oppositionsfraktionen im Magdeburger Landtag sind sich einig, der Anschlag hätte verhindert werden können.
1: Weil sie nicht wirtschaftlich waren, sind in der Vergangenheit viele Bahnstrecken stillgelegt worden. Die Allianz pro Schiene freut sich jetzt darüber, dass wieder mehr Strecken reaktiviert werden. Bis 2035 könnten demnach mehr als 900 Kilometer Schiene wiederbelebt werden. Geschäftsführer Pflege sagte, die Bahn halte das Land zusammen, wenn sie funktioniere. Dafür müsse sie auch im ländlichen Raum fahren. Der International Booker Prize geht in diesem Jahr an die Taiwanerin Yang Shuangzi, und zwar für die englische Übersetzung ihres Romans Taiwan Travelogue. Er spielt im von Japan besetzten Taiwan der 30er. Im Fokus stehen eine japanische Autorin und ihre Übersetzerin, die das Land bereisen. Auch zwei Deutsche standen bei dem renommierten Literaturpreis auf der Shortlist, nämlich Shida Basia und Daniel Kehlmann. 089
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